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1: Manometer, dort den Druck ablesen und über Funk durchgehen. Kommen.